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1: Heute ist Dienstag, der 5. Mai, und das läuft alles am heutigen Abend. Der Film Polvo Serran läuft am 6. im Kultkino Atelier. Offenes Walk-in-Angebot mit Beratung, Austauschgruppe, STI-Testing und Rechtsberatung ab dem 6. bei der Opferhilfe bei der Basel. Präsentiert von Gay Basel. Auch am 6. läuft der Film Blade Runner im Stadtkino Basel, präsentiert vom Forschungsnetzwerk Responsible Digital Society. Das Stück Die Glasmenagerie läuft am 7. im Haus der Berliner Festspiele vom Theater Basel. Literaturfestival in der Trafohalle. Heute Abend am 7:30 ist der Start mit dem Event Debüt Erstlingswerke. Am 8. gibt es im Gare du Nord ein Publikumsgespräch. East East mit Trio Catch. Und Wolfgang Mutspiel und Colin Vallon treten am 8:30 im Bird's Eye Jazz Club auf.
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0: Berufsbildung hier auf Radio X. Die Frage, was willst du werden, ist schnell gestellt. Aber die Antwort darauf ist für viele Jugendliche nicht immer einfach. Für viele Jugendliche ist es eine der wichtigsten Entscheidungen und oft auch eine der schwierigsten. Mit der Woche der Berufsbildung, die diese Woche stattfindet, soll Orientierung geschaffen werden. So ist am Montag oben die Woche der Berufsbildung unter anderem mit der Veranstaltung «Tag der Lernenden im Haus der Wirtschaft» in Prattle gestartet. Diskutiert worden ist die Berufswahl im Spannungsfeld zwischen Wunsch und Wirklichkeit, zwischen Image von Beruf und eigenes Interesse und dem Arbeitsmarkt der Zukunft. Die Erziehungswissenschaftlerin Margrit Stamm, die am Montag oben ein Referat gegeben hat, spricht von einem klaren Trend. Prestigeträchtige Berufe wirken oft attraktiver als handwerkliche Berufe.
1: Das hat eigentlich den Hintergrund, dass unsere ganze Gesellschaft ja eher akademische Ausbildungen favorisieren, auch Ältere, aber auch Bildungspolitik an sich. Und darum ist eben ein Laptop heute ein Sinn oder ein Symbol für akademische Bildung oder für Intelligenz und eine Arbeit auf dem Bau oder eine Handwerksarbeit, eine Schreinerin oder ein Elektromechaniker oder so, das gilt eben eher als etwas Praktisches, etwas weniger Intelligenz und darum tut man eben das Erste mehr favorisieren als ein Handwerk.
0: Die sozialen Medien haben oft einen Einfluss, wie Berufe von Jugendlichen wahrgenommen werden. Viele Jugendliche wünschen sich einen Beruf mit Status. Soziale Medien verstärken das Bild. Jedoch sagt Margrit Stamm, dass es hier Veränderungen zu erkennen sei.
1: Bis jetzt war es so, dass die sozialen Medien genau das, was ich vorher gesagt habe, unterstützt haben. Dass, also, du musst einen Bürojob machen, ein KV machen und so weiter. Aber im Moment fängt es an, in eine andere Richtung zu gehen. Das eine ist, dass man plötzlich liest, vor allem oder sieht auf TikTok, ich bin selber weg diesen Entwicklungen auf TikTok, schon als älteres Semester, weil man sieht dort, dass plötzlich die Handwerksberufe neu ästhetisiert werden. Also, man redet zum Beispiel von jemandem, der auf dem Bau arbeitet, dass er schöne Arbeit macht, dass er schöne Gebäude erstellt, dass das alles super ist, dass er draussen ist, dass er kräftig ist. Oder sie, man redet aber meistens immer noch vom er. Und das scheint jetzt vielleicht ein bisschen eine Tendenz zu sein, die in eine andere Richtung geht.
0: Erziehungswissenschaftlerin Margrit Stamm sagt auch, Vorbilder sind wichtig. Jugendliche sollen Einblick erhalten, sollen mit Lernenden sprechen können und erfahren, warum sich Lernende für den Beruf entschieden haben. Auch die eigene Einschätzung bei der Berufswahl ist thematisiert worden an der Veranstaltung «Tag der Lernenden». Der Bildungsökonom Stefan Wolter, der auch ein Referat am Montag oben gehalten hat, sagt, dass der Klassiker «Mach das, was dir gefällt» zwar schon richtig ist, aber
2: auf der anderen Seite sollte man sich nicht einfach nur gerade von seinen Präferenzen und Bedürfnissen leiten lassen, sondern man sollte sich auch ein bisschen realistisch einschätzen gegenüber anderen Jugendlichen, die den gleichen Beruf wählen. Also wie gut stehe ich relativ zu den anderen? Weil dort, wo man sogenannte komparative Vorteile aufweist, also man ist besser als die anderen, dort wird man später im Leben, im Beruf oder sechs auch in der Weiterbildung auch mehr Erfolg haben und weiterkommen. Also nicht nur einen Beruf nehmen, der einem gefällt, aber dann gehört man so zu den mittelmäßigen oder schlechten in diesem Beruf, weil dann hat man längerfristig auch keine Freude an diesem Beruf, sondern eben auch wissen, wo sind meine relativen Stärken.
0: So der Bildungsökonom Stefan Wolter. Die Woche der Berufsbildung läuft noch bis am 8. Mai. Mehr Infos zum Programm der Woche der Berufsbildung findest du unter www.wdbb-beider-basel.ch. Für Radio X, der Nahum Möchert.
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1: Heute ist Dienstag, der 5. Mai, und so kannst du den heutigen Tag verbringen. Im Museum Tangeles ist die Ausstellung Carl Cheng – Nature Never Loses. Der Film «Polvo Seran» läuft am 10:45 und am 6 im Kultkino Atelier. Die Ausstellung «Benson Float» kannst du im Kunsthaus Basel-Land besuchen. Am 12:30 startet eine 30-Minuten-Führung durchs Kunstmuseum «Sin Pursued by Death» vom Johann Heinrich Füssli. Das perfekte Dinner «Römer, Macht und Müll» Teil 2 kannst du in Augusta Raurica erleben. Die Ausstellung «Dominic White – All Great Powers Collapse from the Center» siehst du in der Kunsthalle. Das Cartoon Museum zeigt die Ausstellung «José Muñoz – Broken Voices». Die Ausstellung «Cézanne» siehst du in der Fondation Bayerler. Und das Naturhistorische Museum präsentiert die Ausstellung «Wildlife Photographer of the Year».
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0: Heute ist Dienstag, der 5. Mai und das läuft alles am heutigen Abend. Der Film «Polvo Serran» läuft am 6. im Kultkino Atelier. Offenes Walk-in-Angebot mit Beratung, Austauschgruppe, STI-Testing und Rechtsberatung ab dem 6. bei der Opferhilfe bei der Basel. 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Auch am 6. läuft der Film «Blade Runner» im Stadtkino Basel, präsentiert vom Forschungsnetzwerk Responsible Digital Society. Das Stück «Die Glasmenagerie» läuft am 7. im Haus der Berliner Festspiele vom Theater Basel. Literaturfestival in der Trafohalle. Heute Abend am 7:30 ist der Start mit dem Event «Debüt Erstlingswerke». Am 8. gibt es im Gare du Nord ein Publikumsgespräch. East East mit Trio Catch. Und Wolfgang Mutspiel und Colin Vallon treten am 8:30 im Bird's Eye Jazz Club auf.
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0: von der Berufsbildung hier auf Radio X. Die Frage, was willst du werden, ist schnell gestellt. Aber die Antwort darauf ist für viele Jugendliche nicht immer einfach. Für viele Jugendliche ist es eine der wichtigsten Entscheidungen und oft auch eine der schwierigsten. Mit der Woche der Berufsbildung, die diese Woche stattfindet, soll Orientierung geschaffen werden. So ist am Montag oben die Woche der Berufsbildung unter anderem mit der Veranstaltung «Tag der Lernenden im Haus der Wirtschaft» in Brattle gestartet. Diskutiert worden ist die Berufswahl im Spannungsfeld zwischen Wunsch und Wirklichkeit, zwischen Image von Beruf und eigenes Interesse und dem Arbeitsmarkt von der Zukunft. Die Erziehungswissenschaftlerin Margrit Stamm, die am Montag oben ein Referat gegeben hat, spricht von einem klaren Trend. Prestigeträchtige Berufe wirken oft attraktiver als handwerkliche Berufe.
1: Das hat eigentlich den Hintergrund, dass unsere ganze Gesellschaft ja eher akademische Ausbildungen favorisieren, auch Ältere, aber auch Bildungspolitik an sich. Und darum ist eben ein Laptop heute ein Sinn oder ein Symbol für akademische Bildung oder für Intelligenz und eine Arbeit auf dem Bau oder eine Handwerksarbeit, eine Schreinerin oder ein Elektromechaniker oder so, das gilt eben eher als etwas Praktisches, etwas weniger Intelligenz und darum tut man eben das Erste mehr favorisieren als ein Handwerk.
0: Die sozialen Medien haben oft einen Einfluss, wie Berufe von Jugendlichen wahrgenommen werden. Viele Jugendliche wünschen sich einen Beruf mit Status. Soziale Medien verstärken das Bild. Jedoch sagt Margrit Stamm, dass es hier Veränderungen zu erkennen seien.
1: Bis jetzt war es so, dass die sozialen Medien genau das, was ich vorher gesagt habe, unterstützt haben. Dass, also, du musst einen Bürojob machen, ein KV machen und so weiter. Aber im Moment fängt es an, in eine andere Richtung zu gehen. Das eine ist, dass man plötzlich liest, vor allem oder sieht auf TikTok, ich bin selber weg diesen Entwicklungen auf TikTok schon als älteres Semester, weil man sieht dort, dass plötzlich die Handwerksberufe neu ästhetisiert werden. Also man redet zum Beispiel von jemandem, der auf dem Bau arbeitet, dass er schöne Arbeit macht, dass er schöne Gebäude erstellt, dass das alles super ist, dass er draussen ist, dass er kräftig ist oder sie. Man redet aber meistens immer noch vom Er. Und das scheint jetzt vielleicht ein bisschen eine Tendenz zu sein, die in eine andere Richtung geht.
0: Die Erziehungswissenschaftlerin Margrit Stamm sagt auch, Vorbilder sind wichtig. Jugendliche sollen Einblick erhalten, sollen mit Lernenden sprechen können und erfahren, warum sich Lernende für den Beruf entschieden haben. Auch die eigene Einschätzung bei der Berufswahl ist thematisiert worden an der Veranstaltung «Tag der Lernenden». Der Bildungsökonom Stefan Wolter, der auch ein Referat am Montag oben gehalten hat, sagt, dass der Klassiker macht das, was dir gefällt, zwar schon richtig ist, aber...
2: Auf der anderen Seite sollte man sich nicht einfach nur gerade von seinen Präferenz und Bedürfnissen leiten lassen, sondern man sollte sich auch ein bisschen realistisch einschätzen gegenüber anderen Jugendlichen, die den gleichen Beruf wählen. Also wie gut stehe ich relativ zu den anderen? Weil dort, wo man sogenannte komparative Vorteile aufweist, also man ist besser als die anderen, dort wird man später im Leben, im Beruf oder sei es auch bei der Weiterbildung auch mehr Erfolg haben und weiterkommen. Also nicht nur einen Beruf nehmen, der einem gefällt, aber dann gehört man so zu den mittelmäßigen oder schlechten in diesem Beruf, weil dann hat man längerfristig auch keine Freude an diesem Beruf, sondern eben auch wissen, wo sind meine relativen Stärken.
0: So der Bildungsökonom Stefan Wolter. Die Woche der Berufsbildung läuft noch bis am 8. Mai. Mehr Infos zum Programm der Woche der Berufsbildung findest du unter www.wdbb-beider-basel.ch. Für Radio X, der Nahum Möchert.

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1: Heute ist Dienstag, der 5. Mai, und so kannst du den heutigen Tag verbringen. Im Museum Tangelis ist die Ausstellung Carl Cheng – Nature Never Loses. Der Film «Polvo Seran» läuft am 10:45 und am 6 im Kultkino Atelier. Die Ausstellung «Benson Float» kannst du im Kunsthaus Basel-Land besuchen. Am 12:30 startet eine 30-Minuten-Führung durchs Kunstmuseum «Sin Pursued by Death» von Johann Heinrich Füssli. Das perfekte Dinner «Römer, Macht und Müll» Teil 2 kannst du in Augusta Raurica erleben. Ausstellung Dominic White – All Great Powers Collapse from the Center siehst du in der Kunsthalle. Das Cartoon Museum zeigt die Ausstellung José Muñoz – Broken Voices. Die Ausstellung Cézanne siehst du in der Fondation Bayerler. Und das Naturhistorische Museum präsentiert die Ausstellung Wildlife Photographer of the Year.
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1: Heute ist Dienstag, der 5. Mai, und so kannst du den heutigen Tag verbringen. Im Museum Tangelis ist die Ausstellung Carl Cheng – Nature Never Loses. Der Film «Polvo Seran» läuft am 10:45 und am 6 im Kultkino Atelier. Die Ausstellung «Benson Float» kannst du im Kunsthaus Basel-Land besuchen. Am 12:30 startet eine 30-Minuten-Führung durchs Kunstmuseum «Sin Pursued by Death» vom Johann Heinrich Füssli. Das perfekte Dinner «Römer, Macht und Müll» Teil 2 kannst du in Augusta Raurica erleben. Ausstellung Dominic White – All Great Powers Collapse from the Center siehst du in der Kunsthalle. Das Cartoon Museum zeigt Ausstellung José Muñoz – Broken Voices. Die Ausstellung Cézanne siehst du in der Fondation Bayerler. Und das Naturhistorische Museum präsentiert Ausstellung Wildlife Photographer of the Year.
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0: von der Berufsbildung hier auf Radio X. Die Frage, was willst du werden, ist schnell gestellt. Aber die Antwort darauf ist für viele Jugendliche nicht immer einfach. Für viele Jugendliche ist es eine der wichtigsten Entscheidungen und oft auch eine der schwierigsten. Mit der Woche der Berufsbildung, die diese Woche stattfindet, soll Orientierung geschaffen werden. So ist am Montag oben die Woche der Berufsbildung unter anderem mit der Veranstaltung «Tag der Lernenden im Haus der Wirtschaft» in Prattlen gestartet. Diskutiert worden ist die Berufswahl im Spannungsfeld zwischen Wunsch und Wirklichkeit, zwischen Image von Beruf und eigenes Interesse und dem Arbeitsmarkt von der Zukunft. Die Erziehungswissenschaftlerin Margrit Stamm, die am Montag oben ein Referat gegeben hat, spricht von einem klaren Trend. Prestigeträchtige Berufe wirken oft attraktiver als handwerkliche Berufe.
1: Das hat eigentlich den Hintergrund, dass unsere ganze Gesellschaft ja eher akademische Ausbildungen favorisieren, auch Ältere, aber auch Bildungspolitik an sich. Und darum ist eben ein Laptop heute ein Sinn oder ein Symbol für akademische Bildung oder für Intelligenz und eine Arbeit auf dem Bau oder eine Handwerksarbeit, eine Schreinerin oder ein Elektromechaniker oder so, das gilt eben eher als etwas Praktisches, etwas weniger Intelligenz und darum tut man eben das Erste mehr favorisieren als ein Handwerk.
0: Die sozialen Medien haben oft einen Einfluss, wie Berufe von Jugendlichen wahrgenommen werden. Viele Jugendliche wünschen sich einen Beruf mit Status. Soziale Medien verstärken das Bild. Jedoch sagt Margrit Stamm, dass es hier Veränderungen zu erkennen seien.
1: Bis jetzt war es so, dass die sozialen Medien genau das, was ich vorher gesagt habe, unterstützt haben. Dass, also, du musst einen Bürojob machen, ein KV machen und so weiter. Aber im Moment fängt es an, in eine andere Richtung zu gehen. Das eine ist, dass man plötzlich liest, vor allem oder sieht auf TikTok, ich bin selber weg diesen Entwicklungen auf TikTok, schon als älteres Semester, weil man sieht dort, dass plötzlich die Handwerksberufe neu ästhetisiert werden. Also, man redet zum Beispiel von jemandem, der auf dem Bau arbeitet, dass er schöne Arbeit macht, dass er schöne Gebäude erstellt, dass das alles super ist, dass er draussen ist, dass er kräftig ist. Oder sie, man redet aber meistens immer noch vom er. Und das scheint jetzt vielleicht ein bisschen eine Tendenz zu sein, die in eine andere Richtung geht.
0: Erziehungswissenschaftlerin Margrit Stamm sagt auch, Vorbilder sind wichtig. Jugendliche sollen Einblick erhalten, sollen mit Lernenden sprechen können und erfahren, warum sich Lernende für den Beruf entschieden haben. Auch die eigene Einschätzung bei der Berufswahl ist thematisiert worden an der Veranstaltung «Tag der Lernenden». Der Bildungsökonom Stefan Wolter, der auch ein Referat am Montag oben gehalten hat, sagt, dass der Klassiker «Mach das, was dir gefällt» zwar schon richtig ist, aber
2: auf der anderen Seite sollte man sich nicht einfach nur gerade von seinen Präferenzen und Bedürfnissen leiten lassen, sondern man sollte sich auch ein bisschen realistisch einschätzen gegenüber anderen Jugendlichen, die den gleichen Beruf wählen. Also wie gut stehe ich relativ zu den anderen? Weil dort, wo man sogenannte komparative Vorteile aufweist, also man ist besser als die anderen, dort wird man später im Leben, im Beruf oder sei es auch in der Weiterbildung auch mehr Erfolg haben und weiterkommen. Also nicht nur einen Beruf nehmen, der einem gefällt, aber dann gehört man so zu den mittelmässigen oder schlechten in diesem Beruf, weil dann hat man längerfristig auch keine Freude an diesem Beruf, sondern eben auch wissen, wo sind meine relativen Stärken.
0: So der Bildungsökonom Stefan Wolter. Die Woche der Berufsbildung läuft noch bis am 8. Mai. Mehr Infos zum Programm der Woche der Berufsbildung findest du unter www.wdbb-beider-basel.ch. Für Radio X, der Nahum Möchert.
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0: Heute ist Dienstag, der 5. Mai und das läuft alles am heutigen Abend. Der Film «Polvo Serran» läuft am 6. im Kultkino Atelier. Offenes Walk-in-Angebot mit Beratung, Austauschgruppe, STI-Testing und Rechtsberatung ab dem 6. bei der Opferhilfe bei der Basel. Präsentiert von Gay Basel. Auch am 6. läuft der Film «Blade Runner» im Stadtkino Basel, präsentiert vom Forschungsnetzwerk Responsible Digital Society. Das Stück «Die Glasmenagerie» läuft am 7. im Haus der Berliner Festspiele vom Theater Basel. Literaturfestival in der Trafohalle. Heute Abend am 7:30 ist der Start mit dem Event «Debüt Erstlingswerke». Am 8. gibt es im Gare du Nord ein Publikumsgespräch. East East mit Trio Catch. Und Wolfgang Mutspiel und Colin Vallon treten am 8:30 im Bird's Eye Jazz Club auf.
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1: Heute ist Dienstag, der 5. Mai, und das läuft alles am heutigen Abend. Der Film «Polvo Serran» läuft am 6. im Kultkino-Atelier. Offenes Walk-in-Angebot mit Beratung, Austauschgruppe, STI-Testing und Rechtsberatung ab dem 6. bei der Opferhilfe bei der Basel. Präsentiert von Gay Basel. Auch am 6. läuft der Film «Blade Runner» im Stadtkino Basel, präsentiert vom Forschungsnetzwerk Responsible Digital Society. Das Stück «Die Glasmenagerie» läuft am 7. im Haus der Berliner Festspiele vom Theater Basel. Literaturfestival in der Trafohalle. Heute zu oben am 7:30 ist der Start mit dem Event «Debüt Erstlingswerke». Am 8. gibt es im Gare du Nord ein Publikumsgespräch. East East mit Trio Catch. Und Wolfgang Mutspiel und Colin Vallon treten am 8:30 im Bird's Eye Jazz Club auf.
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1: Blue Angel Sparkling Silver 2, das neue Album von Quiet Light, zelebriert das Lost-Sein. Sich driftet zu lassen in Texturen, die klassische Thematik aufnimmt, in ziemlich greller, zeitgenössischer Ästhetik. Kann Hyperpop wirklich zu Ambient werden? Oder umgekehrt? Es ist eine Spannweite, die da immer wieder mal kurz ausgereizt wird. Ein Track auf diesem Album hört ihr jetzt.

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1: Woche von der Berufsbildung hier auf Radio X. Die Frage, was willst du werden, ist schnell gestellt. Aber die Antwort darauf ist für viele Jugendliche nicht immer einfach. Für viele Jugendliche ist es eine der wichtigsten Entscheidungen und oft auch eine der schwierigsten. Mit der Woche der Berufsbildung, die diese Woche stattfindet, soll Orientierung geschaffen werden. So ist am Montag oben die Woche der Berufsbildung unter anderem mit der Veranstaltung «Tag der Lernenden im Haus der Wirtschaft» in Prattle gestartet. Diskutiert worden ist die Berufswahl im Spannungsfeld zwischen Wunsch und Wirklichkeit, zwischen Image von Beruf und eigenes Interesse und dem Arbeitsmarkt der Zukunft. Die Erziehungswissenschaftlerin Margrit Stamm, die am Montag oben ein Referat gegeben hat, spricht von einem klaren Trend. Prestigeträchtige Berufe wirken oft attraktiver als handwerkliche Berufe.
2: Das hat eigentlich den Hintergrund, dass unsere ganze Gesellschaft ja eher akademische Ausbildungen favorisieren, auch Ältere, aber auch Bildungspolitik an sich. Und darum ist eben ein Laptop heute ein Sinn oder ein Symbol für akademische Bildung oder für Intelligenz und eine Arbeit auf dem Bau oder eine Handwerksarbeit, eine Schreinerin oder ein Elektromechaniker oder so, das gilt eben eher als etwas Praktisches, etwas weniger Intelligenz und darum tut man eben das Erste mehr favorisieren als ein Handwerk.
1: Die sozialen Medien haben oft einen Einfluss, wie Berufe von Jugendlichen wahrgenommen werden. Viele Jugendliche wünschen sich einen Beruf mit Status. Soziale Medien verstärken das Bild. Jedoch sagt Margrit Stamm, dass es hier Veränderungen zu erkennen seien.
2: Bis jetzt ist es so gewesen, dass die sozialen Medien genau das, was ich vorher gesagt habe, unterstützt haben. Dass, also du musst einen Bürojob machen, ein KV machen und so weiter. Aber im Moment fängt es an, in eine andere Richtung zu gehen. Das eine ist, dass man plötzlich liest, vor allem oder sieht auf TikTok. Ich bin selber weg diesen Entwicklungen auf TikTok, schon als älteres Semester, weil man sieht dort, dass plötzlich die Handwerksberufe neu ästhetisiert werden. Also, man redet zum Beispiel von jemandem, der auf dem Bau schafft, dass er schöne Arbeit macht, dass er schöne Gebäude erstellt, dass das alles super ist, dass er draussen ist, dass er kräftig ist. Oder sie, man redet aber meistens immer noch vom er. Und das scheint jetzt vielleicht ein bisschen eine Tendenz zu sein, die in eine andere Richtung geht.
1: Erziehungswissenschaftlerin Margrit Stamm sagt auch, Vorbilder sind wichtig. Jugendliche sollen Einblicke erhalten, sollen mit Lernenden sprechen können und erfahren, warum sich Lernende für den Beruf entschieden haben. Auch die eigene Einschätzung bei der Berufswahl ist thematisiert worden an der Veranstaltung «Tag der Lernenden». Der Bildungsökonom Stefan Wolter, der auch ein Referat am Montag oben gehalten hat, sagt, dass der Klassiker «Mach das, was dir gefällt» zwar schon richtig ist, aber
3: auf der anderen Seite sollte man sich nicht einfach nur gerade von seinen Präferenzen und Bedürfnissen leiten lassen, sondern man sollte sich auch ein bisschen realistisch einschätzen gegenüber anderen Jugendlichen, die den gleichen Beruf wählen. Also wie gut stehe ich relativ zu den anderen? Weil dort, wo man sogenannte komparative Vorteile aufweist, also man ist besser als die anderen, dort wird man später im Leben, im Beruf oder sei es auch in der Weiterbildung auch mehr Erfolg haben und weiterkommen. Also nicht nur einen Beruf nehmen, der einem gefällt, aber dann gehört man so zu den mittelmässigen oder schlechten in diesem Beruf, weil dann hat man längerfristig auch keine Freude an diesem Beruf, sondern eben auch wissen, wo sind meine relativen Stärken.
1: So der Bildungsökonom Stefan Walter. Die Woche der Berufsbildung läuft noch bis am 8. Mai. Mehr Infos zum Programm der Woche der Berufsbildung findest du unter www.wdbb-beider-basel.ch. Für Radio X, der Nahum Möchert.
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0: Heute ist Dienstag, der 5. Mai und das läuft alles am heutigen Abend. Der Film «Polvo Serran» läuft am 6. im Kultkino Atelier. Offenes Walk-in-Angebot mit Beratung, Austauschgruppe, STI-Testing und Rechtsberatung ab dem 6. bei der Opferhilfe bei der Basel. Präsentiert von Gay Basel. Auch am 6. läuft der Film «Blade Runner» im Stadtkino Basel, präsentiert vom Forschungsnetzwerk Responsible Digital Society. Das Stück «Die Glasmenagerie» läuft am 7. im Haus der Berliner Festspiele vom Theater Basel. Literaturfestival in der Trafohalle. Heute Abend am 7:30 ist der Start mit dem Event «Debüt Erstlingswerke». Am 8. gibt es im Gare du Nord ein Publikumsgespräch. East East mit Trio Catch. Und Wolfgang Mutspiel und Colin Vallon treten am 8:30 im Bird's Eye Jazz Club auf.
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bin neues Smash-Burger gesehen und denke, ja, dort, wo vorher das andere drin war, ja, genau. 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Ich habe den Chef kennengelernt.

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